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Hier ist Ray Parker Jr. mit Ghostbusters im 80er, 90er Megamix.

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9: Guten Morgen, ich bin Robin Leiner. Für Grundnahrungsmittel wie Milch, Eier, Gemüse oder manche Brotsorten fällt jetzt nur noch die halbe Mehrwertsteuer an. Die Regierung will die Menschen so entlasten. Im Jahr soll das rund 100 Euro sparen. Für das Lebensmittelgewerbe in Vorarlberg ist es aber schwierig zu berechnen, welcher Steuersatz jetzt für welche verarbeiteten Produkte gilt, sagt Innungsmeister Wolfgang Fitz.
10: Darum gibt es die Überlegung von manchen Betrieben, irgendwelche Produkte, wo sie jetzt noch nicht so klar sind, vorübergehend aus dem Sortiment zu nehmen, bis Klarheit herrscht.
9: Denn wenn versehentlich zu viel oder zu wenig Steuer verlangt wird, kann das für die Betriebe ernste Konsequenzen haben, sagt er weiter. Ab heute bleiben die Ambulanzen im Landeskrankenhaus Hohenems nachts geschlossen. Geöffnet ist jetzt nur noch von 7 bis 21 Uhr. Die Landeskrankenhäuser begründen das mit den wenigen Patienten in der Nacht. Im Schnitt sind es weniger als 7 Patienten in dieser Zeit. Die können problemlos auch in den anderen Krankenhäusern versorgt werden, heißt es. Gleichzeitig machen die Landeskrankenhäuser deutlich, bei einem echten Notfall werden die Patienten weiter auch nachts in Hohenems versorgt. Wir schauen auf die Fußball-WM. Aktuell spielt und führt Mexiko gegen Ecuador. In der Nacht hat bereits Frankreich mit 3:0 gegen Schweden gewonnen. Und schon am Abend ist Norwegen mit einem 2:1 Sieg gegen die Elfenbeinküste ins Achtelfinale eingezogen. Und die gute Nachricht aus Vorarlberg ist eine neue Arztpraxis in Lustenau. In der Bahnhofstraße startet heute Dr. Stefan Bachleitner mit seinem Team. Damit bekommt die Gemeinde eine so dringend benötigte neue Arztstelle. Hier sollen vor allem auch diejenigen unterkommen, die bisher noch keinen Hausarzt gefunden haben.
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11: Heute in der Früh braucht ihr da und dort den Regenschirm. Im Laufe des Tages wird es dann trockener. Die Höchstwerte liegen bei 25 Grad. Und so geht's weiter. Am Donnerstag wird's freundlich mit Sonne und Wolken. Dazu gibt's bis zu 26 Grad. Am Freitag bleibt's wechselhaft. Mal Sonne, mal Wolken. Und ein bisschen Regen ist auch wieder mit dabei. Zum Wochenende schaut's dann wieder deutlich besser aus. Der Sommer ist zurück im Ländle.

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1: Einen schönen guten Morgen, Vorarlberg. Endlich Abkühlung in Sicht. Herrlich, die Natur atmet auf und beim Wahnsinn.

0: 6 Uhr durch, einen schönen guten Morgen an eurem Mittwoch. Der Himmel dunkel, es donnert ein bisschen dazu und wir sorgen für die passende Abkühlung. Schön, dass ihr heute mit dabei seid.
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4: Schönen guten Morgen, ich bin Robin Leiner. Ab heute sind Milch, Eier, Gemüse und Brot günstiger, denn die Regierung hat die Mehrwertsteuer auf Grundnahrungsmittel von 10 auf 4,9% halbiert. Das spart pro Produkt meist wenige Cent, im Jahr soll es aber rund 100 Euro bringen. Bei einem Wohnhausbrand in Lustenau wurde wohl doch nur eine Person verletzt, das teilt die Polizei jetzt mit. Gestern Mittag ist in der Heidengasse das Feuer ausgebrochen und die Flammen haben auf das ganze Wohnhaus übergegriffen. Das wurde letztlich sehr stark beschädigt, ein angrenzendes Haus konnte die Feuerwehr aber retten. Eine Frau musste mit Atembeschwerden ins Krankenhaus. Wir schauen noch auf die Fußball-WM. Da ist mit Mexiko jetzt auch der zweite Gastgeber im Achtelfinale nach einem Sieg gegen Ecuador. Schon am Sonntag hat es ja Kanada in die nächste Runde geschafft. Die USA spielen dann in der Nacht auf morgen. In der vergangenen Nacht hat sonst noch Frankreich gegen Schweden gewonnen und am Abend hat Norwegen die Elfenbeinküste besiegt.
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5: Heute startet der Tag mit ein paar nassen Abkühlungen. Später wird der Regen dann weniger. Recht warm bleibt es trotzdem mit bis zu 25 Grad. Und so schaut es die nächsten drei Tage aus. Der Donnerstag bringt einen freundlichen Mix aus Sonne und Wolken mit bis zu 26 Grad. Am Freitag ist wettertechnisch wieder alles mit dabei. Sonne, Wolken und zwischendurch etwas Regen. Aber pünktlich zum Wochenende kommt das sommerliche Wetter wieder zurück.

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1: Gluthitze war gestern, Regentanz ist heute. Wir haben die gute Mischung dabei vom Wetter, ebenso wie bei der Musik. 80er, 90er Megamix. Heute sorgen wir für ein bisschen Abkühlung und die super Erfrischung. Ihr habt es euch verdient. Eine extra Portion Rock und Pop, die gibt's nämlich jetzt für euch.

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So macht Aufstehen Spaß. Und ein Blick auf die Terrasse oder nach Balkonien. Dort wird die Bewässerung heute von selbst übernommen. Herrlich. Das spart nicht nur Wasser, sondern auch wertvolle Zeit. Und die nutzen wir jetzt zum Musik hören oder zum Mitsingen. Mit Taylor Dane kann man genau zusammen unter die Dusche gehen und dann prasselt es gleich doppelt.

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16: Schönen guten Morgen, ich bin Robin Leiner. Ab heute bezahlen wir für verschiedene Brote unterschiedlich viel Steuern. Das ist Teil der halbierten Mehrwertsteuer auf Grundnahrungsmittel, mit der die Regierung jetzt alle entlasten will. Rund 100 Euro sollen wir so im Jahr sparen. Gleichzeitig sind für das Lebensmittelgewerbe in Vorarlberg manche Regeln nicht ganz nachvollziehbar, sagt Innungsmeister Wolfgang Fitz.
17: Wir müssen alle Rezepturen durchforsten und neu bewerten und schauen, ob zum Beispiel der Fettgehalt oder der Zuckergehalt unter den 5% liegt, dann kann ich das mit 4,9% steuerlich bewerten. Ist da drüber, sind das 10%.
16: Weil Kerne und Saaten auch viel Fett enthalten, kann für ein eigentlich gesünderes Brot plötzlich mehr Steuer anfallen. Ab heute bleiben die Ambulanzen im Landeskrankenhaus Hohenems nachts geschlossen. Geöffnet ist jetzt nur noch von 7 bis 21 Uhr. Die Landeskrankenhäuser begründen den Schritt mit den wenigen Patienten in der Nacht. Im Schnitt sind es weniger als 7. Die können problemlos auch in den anderen Krankenhäusern versorgt werden, heißt es. Gleichzeitig machen die Landeskrankenhäuser deutlich, bei einem echten Notfall werden die Patienten weiter auch nachts in Hohenems versorgt. Wir schauen noch auf die Fußball-WM. Da ist mit Mexiko jetzt auch der zweite Gastgeber im Achtelfinale nach einem Sieg gegen Ecuador. Schon am Sonntag hat es ja Kanada in die nächste Runde geschafft. Die USA spielen dann in der Nacht auf morgen. In der vergangenen Nacht hat sonst noch Frankreich gegen Schweden gewonnen und am Abend hat Norwegen die Elfenbeinküste besiegt. Und die gute Nachricht aus Vorarlberg: Eine Woche bevor das Pulbar-Festival in Feldkirch startet, laufen die Vorbereitungen auf Hochtouren. Der Aufbau kommt gut voran. In den letzten Tagen haben schon viele Helfer fleißig mit angepackt. Vom 8. Juli bis zum 16. August wird

0: in Feldkirch dann wieder richtig gefeiert.
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2: Heute in der Früh braucht ihr da und dort den Regenschirm. Im Laufe des Tages wird es dann trockener. Die Höchstwerte liegen bei 25 Grad. Und so geht's weiter. Am Donnerstag wird's freundlich mit Sonne und Wolken. Dazu gibt's bis zu 26 Grad. Am Freitag bleibt's wechselhaft. Mal Sonne, mal Wolken. Und ein bisschen Regen ist auch wieder mit dabei. Zum Wochenende schaut's dann wieder deutlich besser aus. Der Sommer ist zurück im Ländle.

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1: Kurz nach sieben, einen schönen guten Morgen. Wir sind entspannt unterwegs zur Arbeit. Heute kein flimmender Asphalt, keine 35 Grad im Auto, stattdessen gute Musik, durchatmen und lautes Mitsingen von diesem Megasong Jennifer Page und Crush. Da fühlt man sich gleich glücklich an diesem Mittwoch.

Der ganze Raum ist mit guter Musik erfüllt und das ist euer herrlicher Mittwochmorgen. Ganz nach dem Motto Let's Dance gibt's von uns jetzt diesen Gute-Laune-Song von David Bowie. Einen guten Morgen im 80er, 90er Megamix.

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12: Guten Morgen, ich bin Robin Leiner. Ab heute sind Grundnahrungsmittel wie Milch, Eier, Gemüse oder Brot günstiger. Die Regierung hat da die Mehrwertsteuer halbiert von 10 auf 4,9%. Das spart pro Produkt meist wenige Cent, im Jahr soll es aber rund 100 Euro bringen. Bei einem Wohnhausbrand in Lustenau wurde wohl doch nur eine Person verletzt, das teilt die Polizei jetzt mit. Zuerst wurde von 4 Verletzten berichtet, nachdem gestern Mittag in der Heidengasse ein Wohnhaus abgebrannt ist. Ein angrenzendes Haus konnte die Feuerwehr retten, eine Frau musste mit Atembeschwerden ins Krankenhaus.

0: Eine gute Nachricht aus Lustenau gibt es aber auch. Die Gemeinde bekommt heute eine neue Arztpraxis. Dr. Stefan Bachleitner startet heute in der Bahnhofstraße und nimmt auch Patienten auf, die noch keinen Hausarzt haben. Wir schauen noch auf die Fußball-WM. Am Morgen hat Mexiko Ecuador mit 2:0 besiegt. Zuvor hat Frankreich Schweden geschlagen mit 3:0. Und schon am Abend hat Norwegen 2:1 gegen die Elfenbeinküste gewonnen.
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2: Jetzt am Morgen gibt's ein paar nasse Erfrischungen. In der zweiten Tageshälfte wird der Regen dann weniger. Dazu gibt's maximal 25 Grad. Und so geht's weiter. Am Donnerstag erwartet euch ein freundlicher Sonne-Wolken-Mix. Bis zu 26 Grad gehen sich aus. Am Freitag gibt's wieder das volle Wetterprogramm. Sonne, Wolken und auch ein bisschen Regen. Und passend zum Wochenende ist der Sommer zurück.

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1: Nach diesen heißen Sommertagen erleben wir heute ein kleines Regenspaziergang-Comeback. Einen guten Morgen zu euch, so ein bisschen wie in der Kindheit eigentlich. Also, das klingt schon verrückt, aber es ist wieder voll im Trend. Sommerregenspaziergänge und die duften so herrlich, wow. Also wir lassen euch nicht im Regen stehen, sondern wir begleiten euch mit unserer Musik von Bonnie Tyler. Guten Morgen.

Vorarlberg, ich wünsche euch einen schönen guten Morgen. Der Regen hat den Wagen gewaschen, aber nicht nur das, auch die Luft, die Berge, die wirken klarer. Der Bodensee, der bekommt plötzlich wieder dieses schöne Graublau zurück. Und wir toppen das Ganze noch musikalisch hier im 80er, 90er Megamix und das an eurem Mittwochmorgen. Laura.

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9: Guten Morgen, ich bin Robin Leiner. Die halbierte Mehrwertsteuer auf Grundnahrungsmittel könnte dazu führen, dass Produkte erstmal aus dem Handel verschwinden. Vor allem für Bäcker ist es schwierig auszurechnen, welche Steuer jetzt für welches Brot anfällt, weil das auch vom Fettgehalt abhängt, sagt uns Wolfgang Fitz. Er ist der Innungsmeister des Lebensmittelgewerbes in Vorarlberg.
10: Das ist ja nicht so, dass nur die Zugabe von zum Beispiel

0: Margarine oder Butter den Fettgehalt erhöht, sondern wir müssen auch die ganzen Fettgehalte von Mehl, von den Saaten mit berücksichtigen. Und das ist eine Riesenherausforderung.
1: So fällt zum Beispiel für Weißbrot weniger Mehrwertsteuer an als für ein Brot mit Sonnenblumenkernen. Denn das enthält durch die Kerne mehr Fett. Die Regierung möchte die Haushalte mit der Steuersenkung um rund 100 Euro im Jahr entlasten. Im Landeskrankenhaus Hohenems haben die Ambulanzen ab heute Öffnungszeiten. Nachts bleiben sie geschlossen, denn zwischen 21 und 7 Uhr sind zuletzt im Schnitt 7 Patienten neu angekommen. Die können auch in den anderen Krankenhäusern unterkommen, heißt es von den Landeskrankenhäusern. Bei einem echten Notfall werden die Patienten aber auch weiter nachts in Hohenems versorgt. Wir schauen noch auf die Fußball-WM. Da ist mit Mexiko jetzt auch der zweite Gastgeber ins Achtelfinale gekommen, nach einem Sieg gegen Ecuador. Schon am Sonntag hat es ja Kanada in die nächste Runde geschafft. Die USA spielen dann in der Nacht auf morgen. In der vergangenen Nacht hat sonst noch Frankreich gegen Schweden gewonnen und am Abend hat Norwegen die Elfenbeinküste besiegt. Und die gute Nachricht aus Vorarlberg ist eine neue Arztpraxis in Lustenau. In der Bahnhofstraße startet heute Dr. Stefan Bachleitner mit seinem Team. Damit bekommt die Gemeinde eine so dringend benötigte neue Arztstelle. Hier sollen vor allem auch diejenigen unterkommen, die bisher noch keinen Hausarzt haben.
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3: Heute startet der Tag mit ein paar nassen Abkühlungen. Später wird der Regen dann weniger. Recht warm bleibt es trotzdem mit bis zu 25 Grad. Und so schaut es die nächsten drei Tage aus. Der Donnerstag bringt einen freundlichen Mix aus Sonne und Wolken mit bis zu 26 Grad. Am Freitag ist wettertechnisch wieder alles mit dabei. Sonne, Wolken und zwischendurch etwas Regen. Aber pünktlich zum Wochenende kommt das sommerliche Wetter wieder zurück.

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1: Wir spielen eure Musik zum Kaffee trinken und werfen einen Blick ins Büro. Für alle, die noch ein bisschen müde sind, jetzt kommt ein Song, wo wir gleich im Refrain übernehmen, alle miteinander singen und dann macht dieser Mittwoch so richtig Spaß. Den Song, den kennen wir alle, ein paar Sekunden und jeder im Büro weiß ganz genau, was es ist.

So klingt der Mittwoch. Einen herrlichen Morgen wünsche ich euch. Und für alle, die schon in den sozialen Medien unterwegs sind, heute gibt es genau ein Bild. Alle posten Regenbilder, ein bisschen durchatmen und Hitzetage ausfeiern. Der Wetterwechsel, der fühlt sich schon fast ein bisschen ein kleiner Feiertag an. Herrlich. Die Backstreet Boys, die toppen das Ganze noch. Wenn wir 80er, 90er Megamix hören, dann ist eigentlich immer Feiertag.

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3: Guten Morgen, ich bin Robin Leiner. Ab heute sind verschiedene Grundnahrungsmittel wie Milch, Eier, Gemüse und Brot günstiger. Die Regierung hat da die Mehrwertsteuer halbiert, von 10 auf 4,9%. Auch wenn das pro Produkt nur wenige Cent ausmacht, sollen aufs ganze Jahr rund 100 Euro zusammenkommen. Nachts bleiben die Ambulanzen im Landeskrankenhaus Hohenems jetzt geschlossen. In der Zeit kommen so wenige Patienten, dass sich der Aufwand nicht lohnt. Echte Notfälle können aber auch weiter nachts in Hohenems behandelt werden. Bei einem Wohnhausbrand in Lustenau wurde wohl doch nur eine Person verletzt, das teilt die Polizei jetzt mit. Zuerst wurde von 4 Verletzten berichtet, nachdem gestern Mittag in der Heidengasse ein Wohnhaus gebrannt hat. Ein angrenzendes Haus konnte die Feuerwehr retten, eine Frau musste mit Atembeschwerden ins Krankenhaus. Wir schauen noch auf die Fußball-WM. Am Morgen hat Mexiko Ecuador mit 2:0 besiegt. Zuvor hat Frankreich Schweden geschlagen mit 3:0. Und schon am Abend hat Norwegen 2:1 gegen die Elfenbeinküste gewonnen.
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4: Jetzt am Morgen gibt's ein paar nasse Erfrischungen. In der zweiten Tageshälfte wird der Regen dann weniger. Dazu gibt's maximal 25 Grad. Und so geht's weiter. Am Donnerstag erwartet euch ein freundlicher Sonne-Wolken-Mix. Bis zu 26 Grad gehen sich aus. Am Freitag gibt's wieder das volle Wetterprogramm. Sonne, Wolken und auch ein bisschen Regen. Und passend zum Wochenende ist der Sommer zurück.

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1: Ich wünsche euch einen ganz guten Morgen Mitte Woche. Während draußen die Tropfen aufs Autodach klopfen, liefern wir euch den Soundtrack dazu. Und genau das macht Radio manchmal so besonders. Draußen grau, drinnen wahnsinnig. Gute Laune und, wenn wir schon unterwegs sind, wir wünschen euch gute Fahrt.

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Unsere Musik macht den Morgen noch viel, viel angenehmer und ein Beat, der heute noch mehr Energie hat als die meisten Mittwochvormittage, den hören wir jetzt schon. Also ruhig das Radio nochmal ein Stück lauter drehen, dafür sind diese Songs ja schließlich gemacht worden. Einen guten Morgen im 80er, 90er Megamix extra für euch.

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3: Guten Morgen, ich bin Robin Leiner. Für Milch, Eier, Gemüse und manche Brotsorten fällt jetzt nur noch die halbe Mehrwertsteuer an. Die Regierung will die Menschen so entlasten. Für das Lebensmittelgewerbe in Vorarlberg ist es aber schwierig zu berechnen, welcher Steuersatz jetzt für die Produkte gilt, sagt Innungsmeister Wolfgang Fitz. Zum Beispiel bei Brot gilt:
4: Wir müssen alle Rezepturen durchforsten und neu bewerten und schauen, ob zum Beispiel der Fettgehalt oder der Zuckergehalt unter den 5% liegt, dann kann ich das mit 4,9% steuerlich bewerten. Ist da drüber, sind das 10%.
3: Besonders schwierig ist dabei auch, den Fettgehalt von Mehl und Saaten einzurechnen, sagt er weiter. Letztlich kann für ein Brot mit Sonnenblumenkernen mehr Steuer anfallen als für ein Weißbrot. Nachts bleiben die Ambulanzen im Landeskrankenhaus Hohenems ab heute geschlossen. Zwischen 21 und 7 Uhr sind zuletzt im Schnitt weniger als 7 Patienten neu angekommen. Die können auch in den anderen Krankenhäusern behandelt werden, heißt es von den Landeskrankenhäusern. Bei einem echten Notfall werden die Patienten aber auch weiter in Hohenems in der Nacht versorgt. Wir schauen noch auf die Fußball-WM. Nachdem seit gestern Abend Norwegen, Frankreich und Mexiko ins Achtelfinale eingezogen sind, spielt heute auch der letzte Gastgeber. Bevor die USA gegen Bosnien-Herzegowina ran müssen, spielen aber noch Belgien und Senegal gegeneinander, nach England gegen die Demokratische Republik Kongo. Und die gute Nachricht aus Vorarlberg: Eine Woche bevor das Pulbar-Festival in Feldkirch startet, laufen die Vorbereitungen auf Hochtouren. Der Aufbau kommt gut voran. In den letzten Tagen haben schon viele Helfer fleißig mit angepackt. Vom 8. Juli bis zum 16. August wird in Feldkirch dann wieder richtig gefeiert.
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5: Wir messen 18 Grad in Bregenz beim Landhaus, 18 sind es auch in Hohenems beim Schloss Glopper und frische 16 Grad haben wir in Bürs beim Schloss Roseneck. Heute kommt da einiges an Regen vom Himmel runter, die Wolken lassen ordentlich Wasser. Tagsüber können auch Gewitter mit dabei sein, erst in der zweiten Tageshälfte lockert es dann am Himmel wieder auf. Die Temperaturen erreichen maximal 23 Grad. Morgen stellt sich das Wetter dann schon wieder auf schön um mit viel Sonne und 26 Grad. Der Freitag hat dann so eine wechselhaften Sonne, Wolken und kurz mal Regenmix im Gepäck. Und am Samstag wird es dann wieder strahlend schön mit Badewetter und bis zu 27 Grad.
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5: Bissle Stop and Go haben wir aktuell in Feldkirch vor der Bärenkreuzung. Wenn ihr von Frastanz Richtung Bärenkreuzung unterwegs seid, verliert er laut unserer Echtzeitmessung bis zu 6 Minuten. Sonst ist aber alles in Ordnung. Wir wünschen euch eine gute und sichere Weiterfahrt.

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1: Euer Mittwoch ist das, der 1. Juli, und ich freue mich, dass ihr mit dabei seid. Es gibt ja Songs, die fühlen sich an wie Lieblingsjeans, egal wie viele Jahre vergehen, die passen einfach immer. Und genau darum spielen wir sie. Nicht, weil sie alt sind, sondern weil sie immer passen und gut funktionieren. Und dieser Song gehört mit Sicherheit dazu. That Don't Impress Me Much, Shania Twain. Einen guten Morgen am Mittwoch.

on Guitar, die beste Musik im 80er, 90er Megamix und nach zwei Wochen Hitze endlich, endlich Regen. Auch Gartenbesitzer, die können heute ein bisschen entspannen. Der Rasen bekommt nämlich endlich Nachschub von oben und dann wird's wieder so richtig fresh und grün und das ganz ohne Gartenschlauch herrlich. Zurücklehnen und genießen. Das machen wir jetzt mit Tina Turner.

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15: Wir messen aktuell 16 Grad im Bludenz am Schloss Geinhofen, 16 sind es in Bietzau an der Kapelle Hintereck und 18 Grad haben wir in Geisau bei der Sportanlage Rheinblick. Heute kriegt das Ländle erstmal eine ordentliche Dusche von oben. Die Wolken sind richtig gut gefüllt, lassen da einiges an Regen runter. Tagsüber mischen sich dann auch Gewitter dazu. In der zweiten Tageshälfte wird es ein bisschen freundlicher, da reißt der Himmel langsam wieder auf. Mehr als 23 Grad sind heute aber nicht drin. Morgen schaut die Welt schon wieder ganz anders aus, da gibt es viel Sonne und bis zu 26 Grad. Freitag bringt dann einen kleinen Mix aus Sonne, Wolken und kurzen Regenschauern. Und am Samstag ist dann wieder Sommerprogramm angesagt. Da wird es strahlend schön, Badewetter bei bis zu 27 Grad inklusive.
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15: Hallo zu euch ins Auto. Es stockt aktuell ein bisschen und zwar von Lochau Richtung Bregenz am See entlang. Laut unserer Echtzeitmessung verliert er da bis zu 6 Minuten. Sonst ist aber alles in Ordnung. Kommt gut und sicher an euer Ziel.

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1: Die Zeit, die fliegt heute genauso schnell dahin wie die Wolken über dem Pfänder. Wir bleiben bei euch mit den größten Rock- und Pop-Klassikern. Hier bei uns am Morgen, das ist der Mittwoch, 1. Juli. Und schön, dass ihr mit dabei seid.

ist so richtig fesch aus dem Haus gegangen, super gestylt, wie die großen Stars aus Hollywood. Und da gibt's so ein paar Ehepaare, die das Ganze meistens wahnsinnig toppen. Wer hinter diesen mega-fashion-Paaren steckt, ich verrate euch hier ab 10. Guten Morgen!

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8: Mit Robin Leiner. Ab heute gilt die neue EU-Steuer auf kleine Pakete von außerhalb der EU. Die bisherige Zollfreigrenze von 150 Euro fällt so weg. Reporterin Helene Feichtenhofer.
9: Wer also ab heute zum Beispiel bei Temu oder Shein bestellt, muss 3 Euro pro Warengruppe zahlen. Bedeutet, man kauft 2 T-Shirts und eine Hose, dann werden 3 Euro fällig. Kauft man aber etwa ein T-Shirt, einen Schraubenzieher und eine Handyhülle, dann werden 3 Euro für jedes Produkt fällig, also insgesamt 9 Euro zusätzlich.
8: Diese Zollabgabe soll die europäischen Händler vor Billigimporten schützen. Die Billighändler wollen das jetzt aber umgehen, etwa indem sie Lager in der EU bauen. Die Preise steigen aktuell nicht mehr ganz so schnell. Die Inflation ist im Juni auf 3,2% gesunken, zeigt die Schnellschätzung der Statistik Austria. Das liegt vor allem an den Preisen für Sprit und Heizöl. Die sind zuletzt stark gesunken. Da fällt es kaum auf, dass die Spritpreisbremse jetzt nur noch bei 0,8 Cent pro Liter liegt.

0: Nachdem sich Vorarlberg Milch und die NÖM vor einem Jahr zusammengetan haben, gibt es jetzt auch eine neue Geschäftsführung bei Vorarlberg Milch. Die neue Doppelspitze besteht aus Bruno Breuß und dazu kommt Lukas Assmeier von der NÖM ins Ländle. Er hat bereits in den letzten Monaten übergangsweise bei Vorarlberg Milch gearbeitet und wichtige Impulse gesetzt, schreibt das Unternehmen. Jetzt ist er auch offiziell Teil der Geschäftsführung. Und bei der guten Nachricht aus Vorarlberg wird's tierisch. Der Wildpark Feldkirch hat einen geschwächten Uhu wieder fit bekommen. Vor einer Woche war das Tier abgemagert in den Wildpark gebracht worden. Mit viel Hilfe waren nach ein paar Tagen wieder die ersten Flugversuche möglich. Jetzt war er dann stark genug, um sich wieder selbst zu versorgen. Deshalb durfte er zurück in die Freiheit.
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2: 17 Grad messen wir bei euch in Dornbirn bei den Natura. 17 sind es auch in Hohenweil am Kloster Quicken und 16 Grad haben wir in Dünz bei der Altenmühle. Heute ist endlich mal wieder Pfützenspringen bei den Kids angesagt. Da kommt einiges an Regen runter vom Himmel. Die Wolken, die sparen heute nicht mit Wasser. Im Tagesverlauf sind auch Gewitter mit am Start. Später wird es aber wieder entspannter. Da lockert es vom Westen her wieder auf. Die Temperaturen landen bei maximal 23 Grad. Morgen übernimmt dann schon wieder die Sonne das Kommando. Da wird sie richtig freundlich mit 26 Grad. Am Freitag dann wieder so ein bisschen unentschlossen, Sonne, Wolken und zwischendurch gibt es mal kurze Schauer. Und am Samstag macht es dafür wieder eindeutig, da gibt es viel Sonne. Also packt die Badetasche schon mal raus. Das Ganze bei bis zu 27 Grad.
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2: Nach einem Unfall im Achentunnel auf der L200 Richtung Alberschwende ist der Tunnel aktuell gesperrt. Der Verkehr wird über die Schwarzach-Tobel-Straße umgeleitet. Dann stockt es ein bisschen in Dornbirn vor dem Kreisverkehr Dornbirn-Nord. Laut unserer Echtzeitmessung verliert er da bis zu 6 Minuten. Sonst gibt es keine Probleme auf den Straßen. Kommt gut und sicher an euer Ziel.

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1: Einen schönen guten Morgen an eure Mittwoch. Heute ein bisschen Regen und das ist ein Tag, wo wir uns so richtig stylisch anziehen können. Endlich wieder eine coole Jacke oder vielleicht ein bisschen was Wärmeres als die letzten Tage. Aber es gibt ja auch Paare, die stylen sich ohne Ende und die sind sozusagen Fashion-Experten zu zweit. Victoria und David Beckham, die schauen ja beim Kaffee, holen schon aus wie ein roten Teppich. Oder auch B.O.C. und Jay-Z, immer top gestylt. Ich bin mir sicher, wir bekommen das auch hin und das Ganze am besten mit Musik. 80er, 90er Megamix begleitet uns in den Kleiderschrank, damit wir genau das Richtige aussuchen.

Wenn wir in diesem Takt durch den Regen rennen, dann bleiben wir garantiert trocken. Das ist der 80er, 90er Megamix, geniale Musik. Und den nächsten poppen wir gerade drauf und da rennen wir sogar noch schneller. Mit Robbie Williams und Let Me Entertain You. Da tanken wir so richtig Energie für diesen Vormittag. Schön, dass ihr mit dabei seid.

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21: 18 Grad, Mess Magdalene Felkig am Dom, 18 sind es in Lustenau am Blauen Platz und 16 Grad Hammer in Sulzberg beim Alten Pfarrhof. Das Wetter, das klingt heute nach Regen auf dem Fensterbrett. Es wird nass, teilweise auch kräftig. Tagsüber sind Gewitter nicht ausgeschlossen. Also wer unterwegs ist, nimmt besser was Wasserfestes mit dem Schirm.

0: Kapuze oder Gummistiefel. In der zweiten Tageshälfte beruhigt sich das Wetter langsam. Dann kommen wieder sonnigere Momente dazu. Die Höchstwerte liegen heute bei 23 Grad. Morgen gibt es einen schnellen Wetterwechsel zurück Richtung Sommer. Viel Sonnenschein und 26 Grad erwarten uns. Der Freitag hat von allem ein bisschen was mit dabei. Sonne, Wolken und kurze Regenschauer. Am Samstag wird es dann wieder richtig schön. Perfekt fürs Freibad, den See oder den Balkon. Sonne satt bei bis zu 27 Grad.
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0: Nach einem Unfall auf der L200 im Achrain-Tunnel Richtung Alberschwende ist der Tunnel immer noch für den Verkehr gesperrt. Ihr werdet da über die Schwarzach-Tobelstraße umgeleitet. Und auch auf der A14 Richtung Tirol hat es einen Unfall bei der Baustelle Nenzing gegeben. Fahrt da vorsichtig, auch da staut sich's leicht zurück.

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1: Einen schönen Mittwoch zusammen an alle, die diesen Regen mit mir genießen. Die Wetterfrösche, die sagen ja, der Regen gehört zum Sommer ganz einfach dazu. Er bringt frische Luft, kühlt die Natur ab und sorgt dafür, dass wir die nächsten Sonnentage gleich wieder viel, viel mehr genießen können. Also einfach entspannt bleiben. Von uns gibt's die Musik dazu und die kommt jetzt von Bon Jovi.

So wird ein 80er, 90er Megamix-Hit gebaut. Schlagzeug. Bass. Eine Mandoline. Und Gesang. I think I thought I saw you try. Hier sind R.E.M. mit Losing My Religion im 80er, 90er Megamix.

ist R.E.M. ausgespielt bis zum letzten Ton. Danke für euren Mittwoch, den ihr mit mir verbracht habt. Das war die volle Kanne Morning Show. Egal ob mit oder ohne Regen, mit Sonne, Wind oder Wolken. Wir bringen die Musik von damals direkt ins Jetzt. Und darum heißt es bei uns 80er, 90er Megamix. Eure Extraportion Rock und Pop für den ganzen Tag.

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14: Mit Robin Leiner. Ab heute gilt die neue EU-Steuer auf kleine Pakete von außerhalb der EU. Die bisherige Freigrenze von 150 Euro fällt damit weg. Wer beispielsweise bei Temu oder Shein bestellt, zahlt also pro Warenkategorie jetzt 3 Euro extra. Für zum Beispiel ein T-Shirt, einen Schraubenzieher und eine Handyhülle werden so schon 9 Euro fällig, weil das 3 verschiedene Warenkategorien sind. Diese Zollabgabe soll die europäischen Händler vor Billigimporten schützen. Billighändler dagegen überlegen jetzt, das mit neuen Lagern in der EU zu umgehen. In Vorarlberg haben im Juni wieder mehr Menschen einen Job gefunden. Letztlich waren es noch knapp 10.800 ohne Arbeit. Das sind etwa 500 weniger als noch im Mai. Im Vergleich zum Vorjahr sieht die Entwicklung aber anders aus. Damals waren im Juni deutlich weniger Menschen arbeitslos als jetzt. Das AMS geht davon aus, dass die Lage am Arbeitsmarkt erstmal noch angespannt bleibt, weil sich die Wirtschaft nur langsam erholt und bis das dann am Arbeitsmarkt ankommt, dauert es immer ein bisschen, schreibt das AMS. Nachdem sich Vorarlberg Milch und die NÖM vor einem Jahr zusammengetan haben, gibt es jetzt auch eine neue Geschäftsführung bei Vorarlberg Milch. Die neue Doppelspitze besteht aus Bruno Breuß und dazu kommt Lukas Assmeier von der NÖM ins Ländle. Er hat bereits in den letzten Monaten übergangsweise bei Vorarlberg Milch gearbeitet und wichtige Impulse gesetzt, schreibt das Unternehmen. Jetzt ist er auch offiziell Teil der Geschäftsführung. Und die gute Nachricht aus Vorarlberg: Wer in Lustenau bisher keinen Hausarzt gefunden hat, bekommt eine neue Chance. Heute hat der neue Arzt Dr. Stefan Bachleitner mit seinem Team die Arbeit aufgenommen. Und weil er wirklich komplett neu startet, kann er auch einige Patienten aufnehmen, die noch keinen Hausarzt gefunden haben.
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4: 15 Grad Messmarktel in Bludenz beim Schloss Gainhofen, 16 sind es in Alberschwende beim Hermann-Gmeiner-Saal und 18 Grad haben wir in Koblach beim Sportplatz Loma. Das Ländle wird heute einmal ordentlich durchgespült. Die Wolken machen die Schleusen auf, dazu sind im Tagesverlauf dann auch noch Gewitter möglich. Später lässt der Regen nach am Nachmittag, am Himmel wird es dann langsam wieder freundlicher. Bei den Temperaturen bleibt es angenehm mit maximal 23 Grad. Morgen ist der Spuk aber schon wieder vorbei, da gibt es Sonne, satt und bis zu 26 Grad. Der Freitag spielt dann wieder ein bisschen unentschlossen mit Sonne, Wolken und einem kurzen Regenschauer zwischendurch. Und der Samstag liefert wieder das Summer Comeback. Da wird es strahlend schön, es gibt Badewetter bei bis zu 27 Grad.
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4: Eine kleine Staustelle haben wir aktuell und zwar in Velkirch, komplett rund um die Bärenkreuzung. Laut unserer Echtzeitmessung seid ihr da aus allen Richtungen bis zu 8 Minuten länger unterwegs. Sonst passt alles, denkt ans Licht, wenn ihr unterwegs seid. Wir wünschen euch gute und sichere Weiterfahrt.

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1: Mit Robin Leiner. Seit heute gilt die neue EU-Steuer auf kleine Pakete von außerhalb der EU. Die bisherige Zollfreigrenze von 150 Euro fällt so weg. Reporterin Helene Feichtenhofer.
2: Wer also ab heute zum Beispiel bei Temu oder Shein bestellt, muss 3 Euro pro Warengruppe zahlen. Bedeutet, man kauft 2 T-Shirts und eine Hose, dann werden 3 Euro fällig. Kauft man aber etwa ein T-Shirt, einen Schraubenzieher und eine Handyhülle, dann werden 3 Euro für jedes Produkt fällig, also insgesamt 9 Euro zusätzlich.
1: Diese Zollabgabe soll die europäischen Händler vor Billigimporten schützen. Die Billighändler wollen das jetzt umgehen, etwa indem sie Lager in der EU bauen. Sprit und Heizöl sind zuletzt deutlich günstiger geworden. Damit ist auch die Inflation im Juni zurückgegangen, zeigt die Schnellschätzung der Statistik Austria. Zuletzt lag sie noch bei 3,2% und damit einen halben Prozentpunkt niedriger als noch im Mai. Auch wenn jetzt von Mai auf Juni wieder mehr Menschen in Vorarlberg einen Job gefunden haben, im Vergleich zum Vorjahr sind wieder 500 Menschen mehr arbeitslos. Insgesamt haben aktuell knapp 10.800 keinen Job. Das AMS geht davon aus, dass die Lage am Arbeitsmarkt erstmal noch angespannt bleibt, weil sich die Wirtschaft nur langsam erholt. Und bis das dann am Arbeitsmarkt ankommt, dauert es immer ein bisschen, schreibt das AMS. Und bei der guten Nachricht aus Vorarlberg wird's tierisch. Der Wildpark Feldkirch hat einen geschwächten Uhu wieder fit bekommen. Vor einer Woche war das Tier abgemagert in den Wildpark gebracht worden. Mit viel Hilfe waren nach ein paar Tagen wieder die ersten Flugversuche möglich. Und jetzt war er dann stark genug, um sich wieder selbst zu versorgen. Deshalb durfte er zurück in die Freiheit.
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3: 17 Grad messen wir aktuell in Dornbirn am Karren, 13 sind es in Laterns bei der Sommerrodelbahn und 16 Grad haben wir in Dorn bei der Dorfsennerei. Heute gibt es einen gratis Waschgang bei 23 Grad fürs Ländle. Es kommt immer wieder Regen runter, stellenweise auch kräftig. Im Tagesverlauf sind dann auch noch Gewitter mit dabei. Erst am Nachmittag und Abend wird es dann entspannter. Die Wolken ziehen sich da langsam zurück. Die Höchstwerte liegen heute bei 23 Grad. Morgen übernimmt dann wieder die Sonne die Führung und bringt uns bis zu 26 Grad vorbei. Der Freitag bleibt nicht ganz stabil, da wechseln sich Sonne, Wolken und kurze Regengüsse ab. Am Samstag steht dann wieder Sommer auf dem Programm, da gibt es dann viel Sonne und auch Badewetter bei bis zu 27 Grad.
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3: Heiz euch auf die Straßen, bitte fahrt vorsichtig, es herrscht Aquaplaningefahr. Ansonsten ist überall einiges los, aber es gibt keine Staus über 5 Minuten aktuell. Kommt gut und sicher ans Ziel.
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14: Mit Christina Adler. Die österreichischen Top-Marken sind heuer ordentlich im Wert gewachsen, um 3,8% auf über 40 Milliarden Euro. Damit übertreffen sie auch locker das vorhergesagte Wirtschaftswachstum Österreichs. Klar die Nase vorn beim Markenwert hat der Red Bull, sagt uns Gerhard Ribicek vom European Brand Institute.
15: Mit einem Markenwert mittlerweile von über 20 Milliarden Euro, ein Wachstum von ca. 2,7%, unangefochten. Die wertvollste Marke Österreichs. Es ist das einzige heimische Markenunternehmen in den Global Top 100.
14: Am stärksten gewachsen ist die Bankengruppe Erste Group. Die nachhaltigste Marke Österreichs sind die ÖBB. Weiterhin keine Entspannung ist auf dem heimischen Arbeitsmarkt in Sicht. Ende Juni waren beim AMS rund 370.000 Menschen arbeitslos oder in Schulung gemeldet. Das sind mit 1,2% etwas mehr als noch vor einem Jahr. Interessant ist dabei, dass die Arbeitslosigkeit bei Männern um 0,5% etwas gesunken ist und bei Frauen um 5,9% gestiegen. Laut AMS liegt das an den Branchen. Etwa der überwiegend männerdominierte Bau läuft gut, wohingegen sich der Handel in dem viele Frauen arbeiten, sich weiterhin schlechter entwickelt. Wegen einer Unwetterwarnung werden am Münchner Flughafen vorerst keine Maschinen abgefertigt. Das wurde kürzlich am Flughafen per Durchsage mitgeteilt. Aufgrund einer Gewitterfront mit Starkregen, Sturm und Hagel komme es zu Einschränkungen im Flugverkehr, heißt es auf einer Anzeigetafel. Wie viele Flüge und Passagiere betroffen sind, bleibt bis jetzt unklar. Angesichts der Hitze der vergangenen Wochen werden gerade viele Klimageräte gekauft, gerne auch online. Die Arbeiterkammer warnt nun vor falschen Angeboten im Internet. Viele versprechen da revolutionäre Kühlgeräte mit Weltraumtechnologie oder ähnlichem, die Räume in wenigen Sekunden abkühlen sollen, sind aber laut AK oft nur einfache Ventilatoren. Die Konsumentenschützer raten, nicht auf

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2: Mit Christina Adler. Nach einem Jahr Verhandlungen haben sich Bund, Länder und Gemeinden letzte Nacht auf eine Staatsreform geeinigt. Ganz oben auf der Liste steht das Thema Gesundheit. Der Plan ist, mehr Primärversorgungszentren zu schaffen und damit Wartezeiten auf Arzttermine zu verkürzen. Zudem sollen bis 2040 in ganz Österreich 75 Fachärztezentren entstehen. SPÖ-Gesundheitsministerin Corinna Schumann.
3: Das heißt kürzere Wege in Zukunft, bessere Abstimmung, längere Öffnungszeiten und eine deutliche Entlastung der Spitalsambulanzen.
2: Aus der geplanten Finanzierung aus eigener Hand wird vorerst nichts. Stattdessen will man gemeinsam mit Bund, Ländern und Sozialversicherungen für eine gute Gesundheitsversorgung sorgen. Die Teuerung ist laut Schnellschätzung der Statistik Austria im Vormonat Juni mit 3,2% etwas zurückgegangen, nachdem sie im Mai noch bei 3,7% gelegen ist. Vor allem die sinkenden Sprit- und Heizölpreise haben für ein 0,5% niedrigere Teuerung gesorgt. Die größten Preistreiber bleiben dagegen weiterhin die Dienstleistungen. Sie sind im Monat um 4,4% teurer geworden. Die Sicherheitskontrolle am Flughafen Wien soll künftig einfacher und schneller gehen. Gelingen soll das mit neuen CT-Scannern, die ab Freitag im Einsatz sind. Reisende dürfen dann bis zu 2 Liter Flüssigkeit im Handgepäck mitnehmen und auch elektronische Geräte wie Laptop oder Handy müssen nicht mehr ausgepackt werden. Aber aufpassen, 2 Liter Flüssigkeit im Handgepäck bedeuten auch 2 Kilogramm mehr im Gepäck, erinnert der Flughafen Wien. Österreichs Top-Marken sind heuer ordentlich im Wert gewachsen, um 3,8% auf über 40 Milliarden Euro. Klar die Nase vorn beim Markenwert hat da Red Bull und bleibt damit die wertvollste Marke Österreichs. Der Getränkehersteller kommt auf einen Markenwert von rund 20 Milliarden Euro. Am stärksten gewachsen ist die Bankengruppe Erste Group. Die nachhaltigste Marke Österreichs sind die ÖBB.

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15: Mit Christina Adler. Mit einer großen Eröffnungsfeier in Dublin startet Irland heute in die EU-Ratspräsidentschaft und übernimmt das Zepter von Zypern. Die Iren haben da ein durchaus schwieriges halbes Jahr vor sich. Helene Feichtenhofer weiß mehr.
16: Das liegt vor allem daran, dass die EU derzeit über ihr Budget für die Jahre 2028 bis 2034 streitet. Bis Ende des Jahres soll es stehen, aber aktuell sind da die Länder ganz weit auseinander. Länder wie Österreich etwa wollen, dass das Budget nicht allzu viel größer wird, weil sie nicht so viel einzahlen wollen. Deswegen ist die EU derzeit auch auf der Suche nach neuen Finanzierungsquellen. Zweiter großer Punkt auf der To-Do-Liste der Iren in ihrer Ratspräsidentschaft ist die EU-Erweiterung, bei der wieder mehr Tempo gemacht werden soll.
15: Auch die Wettbewerbsfähigkeit der EU und dass Europa besser werden kann, ist ein weiterer Schwerpunkt. Im Prozess um eine brutale Attacke im Wasserpark in Wien-Floridsdorf sind alle 10 Angeklagten heute freigesprochen worden. Ihnen wurde vorgeworfen, im November 2025 in einer Gruppe von rund 19 Syrern 4 junge Männer angegriffen zu haben. Die Opfer wurden damals teils schwer verletzt. Vor Gericht konnten die Vorwürfe aber nicht ausreichend bewiesen werden. Betroffene haben im Zeugenstand unter anderem angegeben, sich an nichts mehr erinnern zu können. Das Urteil ist rechtskräftig. Ab heute gilt die neue Packerlsteuer auf kleine Sendungen, die nicht aus der EU kommen. Bei einem Warenwert unter 150 Euro werden 3 Euro pro Warengruppe fällig. Bedeutet, kauft man etwa ein T-Shirt, einen Schraubenzieher und eine Handyhülle, dann werden 3 Euro für jedes Produkt fällig. Diese Zollabgabe soll die europäischen Händler

0: Händler vor Billigimporten schützen und für mehr fairen Wettbewerb sorgen. In 20 Sekunden kann man sich nun einen von 5 Kurzfilmen in den Öffis anschauen. Im Rahmen des Bewerbs 20 Seconds of Art werden vom 6. Juli bis 30. August die 5 Gewinnerwerke auf gut 4.800 Infoscreens in den Öffis in Wien, Graz, Linz und anderen zahlreichen Städten Österreichs gezeigt. Die Filme sind nur 20 Sekunden lang, ohne Ton, also perfekt für eine Straßenbahnfahrt.
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2: In Götzes am Garnmarkt messen wir 18 Grad, in Rötis sind 17 und in Ludeich haben wir 14 Grad. Der Mittwochnachmittag macht es uns heute eher grau statt blau. Wolken und Regen bestimmen das Wetter bei bis zu 23 Grad. Morgen gibt es wieder mehr Lichtblicke mit Sonne und Wolken. Am Freitag bleibt es ähnlich und pünktlich zum Wochenende darf dann die Sonnenbrille wieder raus.
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2: Heizt euch auf die Straßen, es staut rund um die Bärenkreuzung in Feldkirch, rechnet damit ungefähr 6 Minuten mehr. Das gleiche auch in Hohenems am Sinneplex-Kreisverkehr. In Lustenau am Engelskreisverkehr dauert es vom Grenzübergang kommend ungefähr 20 Minuten länger. Und um den Dornbirn-Nordkreisverkehr ist auch einiges los. Besonders von Wolfurt Richtung Schwefel rechnet damit 25 Minuten mehr. Kommt gut und sicher an euer Ziel.

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11: Mit Christina Adler. Bund, Länder und Gemeinden haben sich nach einem Jahr Verhandlungen nun zumindest auf Grundzüge einer Staatsreform geeinigt. So sollen unter anderem der Jugendschutz bundesweit vereinheitlicht werden und in den Kindergärten sollen einheitliche Standards, etwa für die Gruppengröße oder die Mindestausbildung für Assistenzkräfte, festgelegt werden. Nicht nur jetzt im Sommer ist es wichtig, sich vor der Sonne zu schützen. Daran erinnern heute Österreichs Hautärzte. Sie haben ihren Vorschlag für eine bessere und gezieltere Hautkrebsvorsorge präsentiert. Und die wichtigste Vorsorge beginnt bei jedem Einzelnen von uns, sagt Hautarzt Peter Kölbinger, beim Schutz vor übermäßiger UV-Strahlung.
12: Und unsere Empfehlung lautet jetzt etwas plakativ, nicht rot, nicht braun. Also man soll sich so verhalten, dass man weder rot wird, das auf jeden Fall nicht, also keinen Sonnenbrand und auch nicht zu braun.
11: Ein jährlicher Ganzkörpercheck sei wissenschaftlich nicht die beste Lösung, meinen die Experten. Besser und effizienter seien regelmäßige Selbst- oder Partneruntersuchungen. Menschen mit höherem Risiko sollten aber häufiger von Hautärzten kontrolliert werden. Mit einer großen Eröffnungsfeier in Dublin startet Irland heute in die EU-Ratspräsidentschaft und übernimmt das Zepter von Zypern. Die Iren haben da ein durchaus schwieriges halbes Jahr vor sich. Einerseits streitet die EU über ihr Budget für die Jahre 2028 bis 2034 und andererseits soll auch bei der EU-Erweiterung wieder mehr Tempo gemacht werden. Ab heute ist in Österreich der verpflichtende Haustierführerschein in Kraft. Wer erstmals einen Hund, eine Schlange, Echse oder eine bestimmte Papageienart halten möchte, muss aufgrund einer neuen Novelle des Tierschutzgesetzes ab sofort einen sogenannten Sachkundenachweis erbringen. Der Nachweis umfasst einen mindestens 4-stündigen Theoriekurs und bei Hunden zusätzlich eine praktische Einheit von 2 Stunden.

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18: Mit Christina Adler. Die Lage am heimischen Arbeitsmarkt bleibt weiterhin angespannt. Ende Juni waren beim AMS rund 370.000 Menschen arbeitslos oder in Schulung gemeldet. Das sind mit 1,2% etwas mehr als noch vor einem Jahr. Es gibt aber auch Positives, sagt uns Johannes Kopp vom AMS.
19: Dass wir trotzdem eine Konjunkturerholung am Arbeitsmarkt sehen können, nicht nur die Männerarbeitslosigkeit sinkt, sondern auch im Bereich der offenen Stellen sehe ich, dass dem AMS wieder mehr Stellen gemeldet werden. Das heißt, wir haben einen steigenden Zugang an offene Stellen.
18: Am stärksten gestiegen ist die Zahl der Arbeitslosen in den Bundesländern Niederösterreich, Steiermark und in Tirol. Lediglich in Wien ist die Arbeitslosigkeit leicht zurückgegangen. Bund, Länder und Gemeinden haben sich nach einem Jahr Verhandlungen nun zumindest auf Grundzüge einer Staatsreform geeinigt. So sollen unter anderem der Jugendschutz bundesweit vereinheitlicht werden und in den Kindergärten sollen einheitliche Standards, etwa für die Gruppengröße oder die Mindestausbildung für Assistenzkräfte, festgelegt werden. Die Hitzewelle hat in Österreich zahlreiche Temperaturrekorde gebrochen. An 157 von 277 Messstationen der Geosphere Austria wurden im Juni neue Höchstwerte gemessen. Vielerorts sind die Temperaturen auf extreme Werte von über 40 Grad gestiegen. Damit zählt dieser Juni zu den außergewöhnlichsten Hitzeperioden seit Beginn der Wetteraufzeichnungen. Österreich ist bei den Tennis-Einzelbewerben in Wimbledon nicht mehr vertreten. Sebastian Ofner hat in der zweiten Runde des Grand-Slam-Turniers gegen den Polen Hubert Hurkacz verloren. Im Ranking wird Ofner damit zumindest 12 Plätze verlieren und an die 122. Stelle zurückfallen.
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5: 18 Grad bei euch in Möckers, 18 auch in Schnepfau gemessen beim Dorfbrunnen und 21 sind es in Feldkirch. Es bleibt grau draußen, aber der Regen gönnt sich jetzt häufiger eine Pause. Schauer und Gewitter sind aber auch noch in den Bergen unterwegs. So geht's jetzt weiter. Am Donnerstag erwartet euch bei bis zu 26 Grad ein Mix aus Sonne und Wolken. Der Freitag startet mit Regen, später zeigt sich dann immer öfter die Sonne und am Samstag meldet sich der Sommer zurück.
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5: Die Straßen sind voll. Ihr steht in Lustenau 34 Minuten auf der Reichstraße von Bahnhof in Richtung Engelkreisverkehr. Auch vom Messepark zum Kreisverkehr braucht ihr da ganze 20 Minuten mehr. In Fußach auf der Harderstraße von der Grenze kommt sind es auch 11 Minuten extra. 11 auch in Rankweil von Meiningen zu Passage 22 hin. Und was wäre Verkehrschaos in Vorarlberg ohne die Bärenkreuzung in Feldkirch? Da staut es sich aktuell rundherum. Am längsten von Liechtenstein kommt 27 Minuten.
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8: Mit Christina Adler. In Ebreichsdorf im niederösterreichischen Bezirk Baden ist heute eine 70-jährige Frau tot in einem Einfamilienhaus aufgefunden worden. Eine Pflegerin soll die Frau entdeckt haben. Die Polizei und das Landeskriminalamt Niederösterreich ermitteln in alle Richtungen. Seitens der Staatsanwaltschaft Wiener Neustadt ist eine Obduktion angeordnet worden. Näheres ist derzeit noch nicht bekannt. In Österreich sind wieder etwas mehr Menschen arbeitslos. Ende Juni waren rund 370 Menschen ohne Arbeit oder in Schulungen. Das sind mit 1,2% etwas mehr als noch vor einem Jahr. Positiv entwickelt sich laut AMS der Bereich der sogenannten Green Jobs. Gerade junge Menschen interessieren sich immer stärker für Berufe rund um Umwelt und Nachhaltigkeit. Johannes Kopp vom AMS.
9: Das sind sicher Berufe, die nicht nur interessant sind für junge Leute und auch attraktiv. Es sind ganz sicher auch Berufe, die Zukunft haben. Die Geschwindigkeit, mit der dieser Markt boomt, bestimmt letztlich auch die Politik mit. Je entschlossener wir vorgehen, um unsere, ich sage jetzt, Umwelt zu schützen, desto mehr werden diese Berufe notwendig sein.
8: Aktuell gibt es beim AMS mehr als 12.600 Green Jobs, zum Beispiel in den Bereichen erneuerbare Energien, öffentlicher Verkehr, nachhaltiges Bauen und Sanieren sowie im Wasser- und Abwassermanagement. Die Hitze der letzten Wochen hat auch den Schülerinnen und Schülern in Österreich einiges abverlangt. Sie mussten teils extreme Temperaturen in den Klassenräumen aushalten. Bildungsminister Christoph Wiederkehr hat nun eine neue Hitzefreiregelung für Schulen angekündigt, etwa mit schulautonomen Möglichkeiten. Auch eine Vorverlegung der Sommerferien ist im Gespräch, kommt laut Minister aber nur in Frage, wenn alle Bundesländer zustimmen. Eine klare Absage gab es dagegen für eine Verlängerung der Sommerpause. Und bei der Fußball-WM in den USA, Kanada und Mexiko erwarten uns heute Abend wieder spannende Spiele. England trifft um 18 Uhr in Atlanta auf die Demokratische Republik Kongo. Belgien spielt um 22 Uhr in Seattle gegen den Senegal. Und in der Nacht geht es weiter mit dem Spiel USA gegen Bosnien.
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10: Hey nach Dornbirn, da sind es 19 Grad, 17 in Dünz bei der Alten Mühle und 18 in Andelsbuch. Bei Sonne fühlt man sich ja oft ein bisschen blöd, wenn man drin auf dem Sofa hängt. Heute kein Problem bei Wolken und Regen. Und die nächsten drei Tage wird es eh wieder mehr Draußenwetter. Am Donnerstag gibt es Sonne und Wolken im Mix, bis zu 26 Grad sind drin. Der Freitag bleibt ähnlich, zwischendurch kann es aber auch mal nass werden. Und am Samstag heißt es dann volle Sonne, perfekt fürs Wochenende.
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10: Hey auf die Straßen. 16 Minuten Stau in Feldkirch vom Adetzenbergtunnel kommt in Richtung Bärenkreuzung. In Lustenau steht ihr 19 Minuten auf der Reichstraße von Bahnhof in Richtung Engel.

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13: Mit Christina Adler. Ab heute wurde die Mehrwertsteuer auf ausgewählte Lebensmittel wie Brot, Butter oder einige Gemüsesorten von 10 auf 4,9% gesenkt. Die Vorlaufzeit war gering und der österreichische Handel hat 6 Millionen Euro in die Umstellung investiert, sagt uns Gerhard Kühberger vom Handelsverband.
14: Es ist natürlich generell ein hoher bürokratischer Aufwand, weil die Umstellung ja doch tausende unterschiedliche Artikel betrifft und das erfordert dann natürlich Anpassungen jetzt in der Warenwirtschaft, aber auch im Kassensystem, im Abrechnungssystem. Und da haben auch wir Rückmeldungen bekommen von kleineren oder mittelständischen Gewerbetreibenden und Nahversorgern, dass das eben herausfordernd war und kostenintensiv.
13: Der Handel versichert, dass die Steuersenkung 1:1 an die Konsumentinnen und Konsumenten weitergegeben wird. Die Arbeiterkammer kündigt an, die Preise genau zu analysieren. Die Sicherheitskontrolle am Flughafen Wien soll künftig einfacher und schneller gehen. Gelingen soll das mit neuen CT-Scannern, die ab Freitag im Einsatz sind. Reisende dürfen dann bis zu 2 Liter Flüssigkeit im Handgepäck mitnehmen und auch elektronische Geräte wie Laptop oder Handy müssen nicht mehr ausgepackt werden. Aber aufpassen, 2 Liter Flüssigkeit im Handgepäck bedeuten auch 2 Kilogramm mehr im Gepäck, erinnert der Flughafen Wien. Österreichs Top-Marken sind heuer ordentlich im Wert gewachsen, um 3,8% auf über 40 Milliarden Euro. Klar die Nase vorn beim Markenwert hat da Red Bull und bleibt damit die wertvollste Marke Österreichs. Der Getränkehersteller kommt auf einen Markenwert von rund 20 Milliarden Euro. Am stärksten gewachsen ist die Bankengruppe Erste Group. Die nachhaltigste Marke Österreichs sind die ÖBB. In Schweden müssen Lebensmittelgeschäfte und Apotheken nun wieder Bargeld annehmen. Damit will die Regierung etwa in Krisen besser gegen technische Ausfälle gewappnet sein. Die große Mehrheit der Schweden zahlt am liebsten mit Karte oder Handy. Ausgenommen von dem neuen Gesetz sind Supermärkte, in denen es gar keine bemannten Kassen mehr gibt.
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1: Hallo zu euch nach Krumbach, da sind 17 Grad, 17 auch in Pludenz beim Erlebnisbad Valplu und 19 bei euch in Lochau. Wolken und ein paar Schauer sind noch unterwegs, weiter geht's dann so. Donnerstag Sonne und Wolken, 26 Grad sind maximal drin, Freitag gesetzlich Regen zur Sonne und Samstag voller Sonnenschein für euren Start ins Wochenende.
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1: Lustenaustraßen sind heute gut befahren. Rund um den Engelkreisverkehr immer noch bis zu 12 Minuten Stop-and-Go-Verkehr. Kommt gut und sicher an euer Ziel.

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2: Mit Christina Adler. Die Teuerung ist im Juni mit 3,2% endlich etwas zurückgegangen, nachdem sie im Mai noch bei 3,7% gelegen ist. Das zeigt die heutige Schnellschätzung der Statistik Austria. Vor allem sinkende Sprit- und Heizölpreise haben für ein 0,5% niedrigere Teuerung gesorgt. Die größten Preistreiber bleiben dagegen weiterhin die Dienstleistungen. Sie sind im Monat um 4,4% teurer geworden. Ab heute gilt die neue Packerlsteuer auf kleine Sendungen, die nicht aus der EU kommen. Bei einem Warenwert unter 150 Euro werden 3 Euro pro Warengruppe fällig. Bedeutet, kauft man etwa ein T-Shirt, einen Schraubenzieher und eine Handyhülle, dann werden 3 Euro für jedes Produkt fällig. Diese Zollabgabe soll die europäischen Händler vor Billigimporten schützen und für mehr fairen Wettbewerb sorgen. In Hamburg hat die Bundesanwaltschaft nun Anklage gegen einen mutmaßlichen Drahtzieher der Nord Stream-Anschläge erhoben. Bei der Sabotageaktion im September 2022 sind die Leitungen, die für den Transport von russischem Gas nach Deutschland gebaut wurden, durch Sprengsätze schwer beschädigt worden. Nach Australien gibt es 2027 beim Song Contest den nächsten außereuropäischen Neuzugang. Kanada ist im nächsten Jahr in Bulgarien mit dabei. Ein weiteres Zeichen dafür, dass der Song Contest weiterhin die Welt willkommen heißt, so der Veranstalter EBU. Australien nimmt seit 2015 teil.
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3: Hey nach Lauterach, da sind es 18 Grad, 17 in Dornbirn und 16 bei euch in Mellau beim Kindergarten. Heute Abend kommt kühle Luft in die Wohnung, selbst im Dachgeschoss lassen sich die Temperaturen gut aushalten. Der 3-Tage-Trend bringt Sonne mit Wolken am Donnerstag, dabei bis zu 26 Grad. Freitag ganz ähnlich, nur am Morgen warten Regenschauer. Und Samstag gibt's passend zum Wochenende Sonne satt für euch.
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3: Schönen Abend an die Autofahrer. In Lustenau haben wir noch Stau rund um den Engelkreisverkehr. Da sind es 11 Minuten vom Zoll kommt und 14 Minuten von Dornbirn kommt Richtung Kreisverkehr. Ansonsten sind die Straßen frei. Ich wünsche euch noch eine gute Fahrt.

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